La laica, freilich soll sein. Mädel, Mädel, ich will bei dir fragen, was kann wachsen, wachsen und regnen.